0: wechseln. Und wir blicken noch auf mögliche weitere Wechsel. Martinez und Grealish stehen laut Berichten ebenfalls vor einem Transfer. Das war der Überblick für den Moment.
1: Das waren die Nachrichten. Und jetzt das Wetter bei uns.
2: Hallo, willkommen beim Wetter. Ich bin Janine. Für die kommende Nacht erwarten uns wechselhafte Bedingungen, wobei die Tiefstwerte bei angenehmen 14 Grad liegen werden. Der Donnerstag präsentiert sich ebenfalls wechselhaft, aber überwiegend freundlich. Die Temperaturen steigen auf Werte zwischen 14 und sommerlichen 28 Grad. Das Regenrisiko ist mit lediglich 3% verschwindend gering, sodass wir einen größtenteils trockenen Tag erwarten dürfen. Am Freitag müssen wir uns dann auf eine Wetteränderung einstellen. Es werden Gewitter erwartet, die eine leichte Abkühlung mit sich bringen. Die Temperaturen bewegen sich dann zwischen 17 und 22 Grad. Das Regenrisiko steigt an diesem Tag deutlich auf 58%. So viel zum Wetter. Es geht nun zurück ins Studio. 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

0: 3 Uhr. Es ist 3 Uhr. 3 Uhr.
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1: Hallo. Am Mikrofon ist Jonas mit den aktuellen Nachrichten. Hier sind die Meldungen im Überblick. Die Koalition präsentierte sich in Neu-Hardenberg als einig und entschlossen, ihre geplanten Reformen durchzuziehen. Doch nach den bevorstehenden Wahlen im Osten wird sich zeigen, wie stabil diese Verbundenheit tatsächlich ist. In unserem Deutschland-Live-Blog verfolgen wir unter anderem die Pressekonferenz nach der Klausurtagung, bei der CDU-Chef Friedrich Merz betonte: Wir müssen raus aus diesem Klima der Verdrießlichkeit und des Verdrusses. Zudem gibt es aktuelle Ermittlungen gegen einen Fußball-Bundestagsabgeordneten wegen des Verdachts der Urkundenfälschung. Ein kritischer Blick auf die deutsche Raketenabwehr zeigt, dass unser Land hier mehr oder weniger blank dasteht. Eine falsche Leisetreterei gegenüber Moskau habe auch dazu geführt, dass die Luftabwehrfähigkeiten Deutschlands vernachlässigt wurden. Ein Fehler, dessen gravierendes Ausmaß sich nun durch die Nöte der Ukraine drastisch offenbart. Der Vizechef der Gewerkschaft der Polizei, Sven Hüber, hat sein Amt niedergelegt. Dies geschah nach verunglimpfenden und rufmordähnlichen Vorwürfen bezüglich seiner Zeit als DDR-Grenzsoldat. Zuvor hatte Hüber die AfD scharf kritisiert. Kommen wir nun zu den Sportmeldungen. Zum Fußball. Der Transferticker meldet Vollzug. Der erste FC Kaiserslautern hat den Spieler Sauer offiziell auf Leihbasis verpflichtet. Auch Wien Wiesbaden hat eine Laie bekannt gegeben. Massimo wechselt zum Verein. Eine ungewöhnliche Hängepartie findet ein Ende beim SC Freiburg. Torhüter Noah Atubolu erfüllt sich der Traum vom Spielen in der Premier League nicht direkt. Nun gibt es für den 24-Jährigen ein spannendes Konstrukt. Er verlängert, um dann doch noch zu wechseln. Und wir blicken noch auf mögliche weitere Wechsel. Martinez und Grealish stehen laut Berichten ebenfalls vor einem Transfer. Das war der Überblick für den Moment.
0: Das waren die Nachrichten. Und jetzt das Wetter bei uns.
2: Hallo, willkommen beim Wetter. Ich bin Janine. Für die kommende Nacht erwarten uns wechselhafte Bedingungen, wobei die Tiefstwerte bei angenehmen 14 Grad liegen werden. Der Donnerstag präsentiert sich ebenfalls wechselhaft, aber überwiegend freundlich. Die Temperaturen steigen auf Werte zwischen 14 und sommerlichen 28 Grad. Das Regenrisiko ist mit lediglich 3% verschwindend gering, sodass wir einen größtenteils trockenen Tag erwarten dürfen. Am Freitag müssen wir uns dann auf eine Wetteränderung einstellen. Es werden Gewitter erwartet, die eine leichte Abkühlung mit sich bringen. Die Temperaturen bewegen sich dann zwischen 17 und 22 Grad. Das Regenrisiko steigt an diesem Tag deutlich auf 58%. So viel zum Wetter. Es geht nun zurück ins Studio.

0: 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Es ist 4 Uhr. 4 Uhr.
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1: Hallo. Am Mikrofon ist Jonas mit den aktuellen Nachrichten. Hier sind die Meldungen im Überblick. Die Koalition präsentierte sich in Neu-Hardenberg als einig und entschlossen, ihre geplanten Reformen durchzuziehen. Doch nach den bevorstehenden Wahlen im Osten wird sich zeigen, wie stabil diese Verbundenheit tatsächlich ist. In unserem Deutschland-Live-Blog verfolgen wir unter anderem die Pressekonferenz nach der Klausurtagung, bei der CDU-Chef Friedrich Merz betonte: Wir müssen raus aus diesem Klima der Verdrießlichkeit und des Verdrusses. Zudem gibt es aktuelle Ermittlungen gegen einen Fußball-Bundestagsabgeordneten wegen des Verdachts der Urkundenfälschung. Ein kritischer Blick auf die deutsche Raketenabwehr zeigt, dass unser Land hier mehr oder weniger blank dasteht. Eine falsche Leisetreterei gegenüber Moskau habe auch dazu geführt, dass die Luftabwehrfähigkeiten Deutschlands vernachlässigt wurden. Ein Fehler, dessen gravierendes Ausmaß sich nun durch die Nöte der Ukraine drastisch offenbart. Der Vizechef der Gewerkschaft der Polizei, Sven Hüber, hat sein Amt niedergelegt. Dies geschah nach verunglimpfenden und rufmordähnlichen Vorwürfen bezüglich seiner Zeit als DDR-Grenzsoldat. Zuvor hatte Hüber die AfD scharf kritisiert. Kommen wir nun zu den Sportmeldungen. Zum Fußball. Der Transferticker meldet Vollzug. Der erste FC Kaiserslautern hat den Spieler Sauer offiziell auf Leihbasis verpflichtet. Auch Wien Wiesbaden hat eine Laie bekannt gegeben. Massimo wechselt zum Verein. Eine ungewöhnliche Hängepartie findet ein Ende beim SC Freiburg. Torhüter Noah Atubolu erfüllt sich der Traum vom Spielen in der Premier League nicht direkt. Nun gibt es für den 24-Jährigen ein spannendes Konstrukt. Er verlängert, um dann doch noch zu wechseln. Und wir blicken noch auf mögliche weitere Wechsel. Martinez und Grealish stehen laut Berichten ebenfalls vor einem Transfer. Das war der Überblick für den Moment.
0: Das waren die Nachrichten. Und jetzt das Wetter bei uns.
2: Hallo, willkommen beim Wetter. Ich bin Janine. Für die kommende Nacht erwarten uns wechselhafte Bedingungen, wobei die Tiefstwerte bei angenehmen 14 Grad liegen werden. Der Donnerstag präsentiert sich ebenfalls wechselhaft, aber überwiegend freundlich. Die Temperaturen steigen auf Werte zwischen 14 und sommerlichen 28 Grad. Das Regenrisiko ist mit lediglich 3% verschwindend gering, sodass wir einen größtenteils trockenen Tag erwarten dürfen. Am Freitag müssen wir uns dann auf eine Wetteränderung einstellen. Es werden Gewitter erwartet, die eine leichte Abkühlung mit sich bringen. Die Temperaturen bewegen sich dann zwischen 17 und 22 Grad. Das Regenrisiko steigt an diesem Tag deutlich auf 58%. So viel zum Wetter. Es geht nun zurück ins Studio.

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0: Es ist 5 Uhr.
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2: Heute ist Donnerstag, der 27. August. Am Mikrofon ist Jonas. Das sind unsere Meldungen. Wir beginnen mit einer besorgniserregenden Entwicklung aus der digitalen Welt. Extremismusforscher schlagen Alarm bezüglich sogenannter Comm-Netzwerke im Internet. Dort sollen Minderjährige zu Mord oder Selbstverletzung angestiftet werden. Wer Teil dieser wachsenden Sadistenszene sein möchte, muss sich offenbar durch Brandanschläge als würdig erweisen. Die Szene steht nun auch unter dem Verdacht des Rechtsterrorismus. In unserem Deutschland-Live-Blog gibt es aktuelle Zahlen aus Sachsen-Anhalt. Eine neue Umfrage zeigt, dass eine Mehrheit der Bevölkerung die Forderungen der AfD ablehnt, insbesondere in den Bereichen Migration und Bildung. Gleichzeitig gewinnen kleine Parteien in der Region hinzu. CDU-Chef Merz rief unterdessen dazu auf, raus aus diesem Klima der Verdrießlichkeit zu kommen. Passend dazu blicken wir auf die anstehende Landtagswahl in Sachsen-Anhalt am 6. September. Die Entscheidung fällt hier oft nicht in den Großstädten wie Magdeburg oder Halle, sondern in vielen kleineren Orten. Ein Beispiel ist Oebisfelde, wo die Stimmung der Wähler die Wahl maßgeblich mitbestimmen wird. Die Bundesregierung zeigte sich derweil auf ihrer Klausur in Neu-Hardenberg geschlossen. Die Koalition präsentierte sich als einig und entschlossen, ihre Reformen durchzuziehen. Es wird sich nach den anstehenden Wahlen im Osten zeigen, wie stabil diese Verbundenheit tatsächlich ist. Und nun zu den aktuellen Sportmeldungen. Im Fußball gibt es Neuigkeiten vom Transfermarkt. Der 1. FC Köln wartet weiterhin gespannt auf die offizielle Freigabe für seinen Wunschspieler Mohr. Währenddessen stellt sich die Frage, ob es für den bekannten Stürmer Morata bald nur noch für die zweite Liga reichen könnte. Offiziell ist hingegen bereits der Wechsel von Adama Traoré zum spanischen Verein Deportivo. Weiterhin im Fußball blicken wir auf die Champions League Qualifikation der Frauen. Der VfL Wolfsburg hat beste Chancen, seine beeindruckende Serie fortzusetzen, nachdem die Wölfinnen ihr Qualifikationshinspiel souverän gegen Inter Mailand gewinnen konnten. Für die Eintracht-Frauen aus Frankfurt bleibt es allerdings deutlich spannender, nachdem sie in ihrem Spiel, unter anderem nach einer roten Karte wegen Zopfziehens, das Nachsehen hatten und zittern müssen. Das war der Überblick für den Moment.
3: Das waren die Nachrichten. Und jetzt das Wetter bei uns.
4: Hallo, willkommen beim Wetter. Ich bin Janine. Werfen wir einen Blick auf die kommenden Tage. Der heutige Donnerstag präsentiert sich noch recht wechselhaft, mit Temperaturen, die angenehme 13 bis 27 Grad erreichen. Das Regenrisiko ist mit nur 3% verschwindend gering, sodass wir überwiegend trockene Stunden erwarten können. Am morgigen Freitag ändert sich das Bild dann etwas. Wir müssen uns auf Schauer einstellen und die Temperaturen kühlen leicht ab, bleiben aber mit 17 bis 23 Grad noch mild. Das Regenrisiko steigt auf deutlich spürbare 55% an. Der Samstag bringt uns dann weiteren Regen. Die Quecksilbersäule fällt weiter und wir erreichen nur noch Werte zwischen 14 und 20 Grad. Mit einem Regenrisiko von 24% bleibt es auch am Wochenende eher unbeständig. So viel zum Wetter. Es geht nun zurück ins Studio.

0: 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Es ist 6 Uhr. 6 Uhr.
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2: Heute ist Donnerstag, der 27. August. Am Mikrofon ist Jonas. Das sind unsere Meldungen. Wir beginnen mit einer besorgniserregenden Entwicklung aus der digitalen Welt. Extremismusforscher schlagen Alarm bezüglich sogenannter Com-Netzwerke im Internet. Dort sollen Minderjährige zu Mord oder Selbstverletzung angestiftet werden. Wer Teil dieser wachsenden Sadistenszene sein möchte, muss sich offenbar durch Brandanschläge als würdig erweisen. Die Szene steht nun auch unter dem Verdacht des Rechtsterrorismus. In unserem Deutschland-Live-Blog gibt es aktuelle Zahlen aus Sachsen-Anhalt. Eine neue Umfrage zeigt, dass eine Mehrheit der Bevölkerung die Forderungen der AfD ablehnt, insbesondere in den Bereichen Migration und Bildung. Gleichzeitig gewinnen kleine Parteien in der Region hinzu. CDU-Chef Merz rief unterdessen dazu auf, raus aus diesem Klima der Verdrießlichkeit zu kommen. Passend dazu blicken wir auf die anstehende Landtagswahl in Sachsen-Anhalt am 6. September. Die Entscheidung fällt hier oft nicht in den Großstädten wie Magdeburg oder Halle, sondern in vielen kleineren Orten. Ein Beispiel ist Oebisfelde, wo die Stimmung der Wähler die Wahl maßgeblich mitbestimmen wird. Die Bundesregierung zeigte sich derweil auf ihrer Klausur in Neuhardenberg geschlossen. Die Koalition präsentierte sich als einig und entschlossen, ihre Reformen durchzuziehen. Es wird sich nach den anstehenden Wahlen im Osten zeigen, wie stabil diese Verbundenheit tatsächlich ist. Und nun zu den aktuellen Sportmeldungen. Im Fußball gibt es Neuigkeiten vom Transfermarkt. Der erste FC Köln wartet weiterhin gespannt auf die offizielle Freigabe für seinen Wunschspieler Mohr. Währenddessen stellt sich die Frage, ob es für den bekannten Stürmer Morata bald nur noch für die zweite Liga reichen könnte. Offiziell ist hingegen bereits der Wechsel von Adama Traoré zum spanischen Verein Deportivo. Weiterhin im Fußball blicken wir auf die Champions League Qualifikation der Frauen. Der VfL Wolfsburg hat beste Chancen, seine beeindruckende Serie fortzusetzen, nachdem die Wölfinnen ihr Qualifikationshinspiel souverän gegen Inter Mailand gewinnen konnten. Für die Eintracht-Frauen aus Frankfurt bleibt es allerdings deutlich spannender, nachdem sie in ihrem Spiel, unter anderem nach einer roten Karte wegen Zopfziehens, das Nachsehen hatten und zittern müssen. Das war der Überblick für den Moment.
0: Das waren die Nachrichten. Und jetzt das Wetter bei uns.
3: Hallo, willkommen beim Wetter. Ich bin Janine. Werfen wir einen Blick auf die kommenden Tage. Der heutige Donnerstag präsentiert sich noch recht wechselhaft, mit Temperaturen, die angenehme 13 bis 27 Grad erreichen. Das Regenrisiko ist mit nur 3% verschwindend gering, sodass wir überwiegend trockene Stunden erwarten können. Am morgigen Freitag ändert sich das Bild dann etwas. Wir müssen uns auf Schauer einstellen und die Temperaturen kühlen leicht ab, bleiben aber mit 17 bis 23 Grad noch mild. Das Regenrisiko steigt auf deutlich spürbare 55% an. Der Samstag bringt uns dann weiteren Regen. Die Quecksilbersäule fällt weiter und wir erreichen nur noch Werte zwischen 14 und 20 Grad. Mit einem Regenrisiko von 24% bleibt es auch am Wochenende eher unbeständig. So viel zum Wetter. Es geht nun zurück ins Studio.
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1: Sieben Uhr. Es ist 7 Uhr. 7 Uhr.
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2: Heute ist Donnerstag, der 27. August. Am Mikrofon ist Jonas. Das sind unsere Meldungen. Wir beginnen mit einer besorgniserregenden Entwicklung aus der digitalen Welt. Extremismusforscher schlagen Alarm bezüglich sogenannter Comm-Netzwerke im Internet. Dort sollen Minderjährige zu Mord oder Selbstverletzung angestiftet werden. Wer Teil dieser wachsenden Sadistenszene sein möchte, muss sich offenbar durch Brandanschläge als würdig erweisen. Die Szene steht nun auch unter dem Verdacht des Rechtsterrorismus. In unserem Deutschland-Live-Blog gibt es aktuelle Zahlen aus Sachsen-Anhalt. Eine neue Umfrage zeigt, dass eine Mehrheit der Bevölkerung die Forderungen der AfD ablehnt, insbesondere in den Bereichen Migration und Bildung. Gleichzeitig gewinnen kleine Parteien in der Region hinzu. CDU-Chef Merz rief unterdessen dazu auf, raus aus diesem Klima der Verdrießlichkeit zu kommen. Passend dazu blicken wir auf die anstehende Landtagswahl in Sachsen-Anhalt am 6. September. Die Entscheidung fällt hier oft nicht in den Großstädten wie Magdeburg oder Halle, sondern in vielen kleineren Orten. Ein Beispiel ist Oebisfelde, wo die Stimmung der Wähler die Wahl maßgeblich mitbestimmen wird. Die Bundesregierung zeigte sich derweil auf ihrer Klausur in Neu-Hardenberg geschlossen. Die Koalition präsentierte sich als einig und entschlossen, ihre Reformen durchzuziehen. Es wird sich nach den anstehenden Wahlen im Osten zeigen, wie stabil diese Verbundenheit tatsächlich ist. Und nun zu den aktuellen Sportmeldungen. Im Fußball gibt es Neuigkeiten vom Transfermarkt. Der 1. FC Köln wartet weiterhin gespannt auf die offizielle Freigabe für seinen Wunschspieler Mohr. Währenddessen stellt sich die Frage, ob es für den bekannten Stürmer Morata bald nur noch für die zweite Liga reichen könnte. Offiziell ist hingegen bereits der Wechsel von Adama Traoré zum spanischen Verein Deportivo. Weiterhin im Fußball blicken wir auf die Champions League Qualifikation der Frauen. Der VfL Wolfsburg hat beste Chancen, seine beeindruckende Serie fortzusetzen, nachdem die Wölfinnen ihr Qualifikationshinspiel souverän gegen Inter Mailand gewinnen konnten. Für die Eintracht-Frauen aus Frankfurt bleibt es allerdings deutlich spannender, nachdem sie in ihrem Spiel, unter anderem nach einer roten Karte wegen Zopfziehens, das Nachsehen hatten und zittern müssen. Das war der Überblick für den Moment.
1: Das waren die Nachrichten. Und jetzt das Wetter bei uns.
3: Hallo, willkommen beim Wetter. Ich bin Janine. Werfen wir einen Blick auf die kommenden Tage. Der heutige Donnerstag präsentiert sich noch recht wechselhaft, mit Temperaturen, die angenehme 13 bis 27 Grad erreichen. Das Regenrisiko ist mit nur 3% verschwindend gering, sodass wir überwiegend trockene Stunden erwarten können. Am morgigen Freitag ändert sich das Bild dann etwas. Wir müssen uns auf Schauer einstellen und die Temperaturen kühlen leicht ab, bleiben aber mit 17 bis 23 Grad noch mild. Das Regenrisiko steigt auf deutlich spürbare 55% an. Der Samstag bringt uns dann weiteren Regen. Die Quecksilbersäule fällt weiter und wir erreichen nur noch Werte zwischen 14 und 20 Grad. Mit einem Regenrisiko von 24% bleibt es auch am Wochenende eher unbeständig. So viel zum Wetter. Es geht nun zurück ins Studio.
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0: 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Es ist 8 Uhr. 8 Uhr.
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3: Heute ist Donnerstag, der 27. August. Am Mikrofon ist Jonas. Das sind unsere Meldungen. Wir beginnen mit einer besorgniserregenden Entwicklung aus der digitalen Welt. Extremismusforscher schlagen Alarm bezüglich sogenannter Com-Netzwerke im Internet. Dort sollen Minderjährige zu Mord oder Selbstverletzung angestiftet werden. Wer Teil dieser wachsenden Sadistenszene sein möchte, muss sich offenbar durch Brandanschläge als würdig erweisen. Die Szene steht nun auch unter dem Verdacht des Rechtsterrorismus. In unserem Deutschland-Live-Blog gibt es aktuelle Zahlen aus Sachsen-Anhalt. Eine neue Umfrage zeigt, dass eine Mehrheit der Bevölkerung die Forderungen der AfD ablehnt, insbesondere in den Bereichen Migration und Bildung. Gleichzeitig gewinnen kleine Parteien in der Region hinzu. CDU-Chef Merz rief unterdessen dazu auf, raus aus diesem Klima der Verdrießlichkeit zu kommen. Passend dazu blicken wir auf die anstehende Landtagswahl in Sachsen-Anhalt am 6. September. Die Entscheidung fällt hier oft nicht in den Großstädten wie Magdeburg oder Halle, sondern in vielen kleineren Orten. Ein Beispiel ist Oebisfelde, wo die Stimmung der Wähler die Wahl maßgeblich mitbestimmen wird. Die Bundesregierung zeigte sich derweil auf ihrer Klausur in Neuhardenberg geschlossen. Die Koalition präsentierte sich als einig und entschlossen, ihre Reformen durchzuziehen. Es wird sich nach den anstehenden Wahlen im Osten zeigen, wie stabil diese Verbundenheit tatsächlich ist. Und nun zu den aktuellen Sportmeldungen. Im Fußball gibt es Neuigkeiten vom Transfermarkt. Der erste FC Köln wartet weiterhin gespannt auf die offizielle Freigabe für seinen Wunschspieler Mohr. Währenddessen stellt sich die Frage, ob es für den bekannten Stürmer Morata bald nur noch für die zweite Liga reichen könnte. Offiziell ist hingegen bereits der Wechsel von Adama Traoré zum spanischen Verein Deportivo. Weiterhin im Fußball blicken wir auf die Champions League Qualifikation der Frauen. Der VfL Wolfsburg hat beste Chancen, seine beeindruckende Serie fortzusetzen, nachdem die Wölfinnen ihr Qualifikationshinspiel souverän gegen Inter Mailand gewinnen konnten. Für die Eintracht-Frauen aus Frankfurt bleibt es allerdings deutlich spannender, nachdem sie in ihrem Spiel, unter anderem nach einer roten Karte wegen Zopfziehens, das Nachsehen hatten und zittern müssen. Das war der Überblick für den Moment.
2: Das waren die Nachrichten. Und jetzt das Wetter bei uns.
4: Hallo, willkommen beim Wetter. Ich bin Janine. Werfen wir einen Blick auf die kommenden Tage. Der heutige Donnerstag präsentiert sich noch recht wechselhaft, mit Temperaturen, die angenehme 13 bis 27 Grad erreichen. Das Regenrisiko ist mit nur 3% verschwindend gering, sodass wir überwiegend trockene Stunden erwarten können. Am morgigen Freitag ändert sich das Bild dann etwas. Wir müssen uns auf Schauer einstellen und die Temperaturen kühlen leicht ab, bleiben aber mit 17 bis 23 Grad noch mild. Das Regenrisiko steigt auf deutlich spürbare 55% an. Der Samstag bringt uns dann weiteren Regen. Die Quecksilbersäule fällt weiter und wir erreichen nur noch Werte zwischen 14 und 20 Grad. Mit einem Regenrisiko von 24% bleibt es auch am Wochenende eher unbeständig. So viel zum Wetter. Es geht nun zurück ins Studio.
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0: 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Neun Uhr. Es ist 9 Uhr. 9 Uhr.
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3: Heute ist Donnerstag, der 27. August. Am Mikrofon ist Jonas. Das sind unsere Meldungen. Wir beginnen mit einer besorgniserregenden Entwicklung aus der digitalen Welt. Extremismusforscher schlagen Alarm bezüglich sogenannter Comm-Netzwerke im Internet. Dort sollen Minderjährige zu Mord oder Selbstverletzung angestiftet werden. Wer Teil dieser wachsenden Sadistenszene sein möchte, muss sich offenbar durch Brandanschläge als würdig erweisen. Die Szene steht nun auch unter dem Verdacht des Rechtsterrorismus. In unserem Deutschland-Live-Blog gibt es aktuelle Zahlen aus Sachsen-Anhalt. Eine neue Umfrage zeigt, dass eine Mehrheit der Bevölkerung die Forderungen der AfD ablehnt, insbesondere in den Bereichen Migration und Bildung. Gleichzeitig gewinnen kleine Parteien in der Region hinzu. CDU-Chef Merz rief unterdessen dazu auf, raus aus diesem Klima der Verdrießlichkeit zu kommen. Passend dazu blicken wir auf die anstehende Landtagswahl in Sachsen-Anhalt am 6. September. Die Entscheidung fällt hier oft nicht in den Großstädten wie Magdeburg oder Halle, sondern in vielen kleineren Orten. Ein Beispiel ist Oebisfelde, wo die Stimmung der Wähler die Wahl maßgeblich mitbestimmen wird. Die Bundesregierung zeigte sich derweil auf ihrer Klausur in Neu-Hardenberg geschlossen. Die Koalition präsentierte sich als einig und entschlossen, ihre Reformen durchzuziehen. Es wird sich nach den anstehenden Wahlen im Osten zeigen, wie stabil diese Verbundenheit tatsächlich ist. Und nun zu den aktuellen Sportmeldungen. Im Fußball gibt es Neuigkeiten vom Transfermarkt. Der 1. FC Köln wartet weiterhin gespannt auf die offizielle Freigabe für seinen Wunschspieler Mohr. Währenddessen stellt sich die Frage, ob es für den bekannten Stürmer Morata bald nur noch für die zweite Liga reichen könnte. Offiziell ist hingegen bereits der Wechsel von Adama Traoré zum spanischen Verein Deportivo. Weiterhin im Fußball blicken wir auf die Champions League Qualifikation der Frauen. Der VfL Wolfsburg hat beste Chancen, seine beeindruckende Serie fortzusetzen, nachdem die Wölfinnen ihr Qualifikationshinspiel souverän gegen Inter Mailand gewinnen konnten. Für die Eintracht-Frauen aus Frankfurt bleibt es allerdings deutlich spannender, nachdem sie in ihrem Spiel, unter anderem nach einer roten Karte wegen Zopfziehens, das Nachsehen hatten und zittern müssen. Das war der Überblick für den Moment.
2: Das waren die Nachrichten. Und jetzt das Wetter bei uns.
4: Hallo, willkommen beim Wetter. Ich bin Janine. Werfen wir einen Blick auf die kommenden Tage. Der heutige Donnerstag präsentiert sich noch recht wechselhaft, mit Temperaturen, die angenehme 13 bis 27 Grad erreichen. Das Regenrisiko ist mit nur 3% verschwindend gering, sodass wir überwiegend trockene Stunden erwarten können. Am morgigen Freitag ändert sich das Bild dann etwas. Wir müssen uns auf Schauer einstellen und die Temperaturen kühlen leicht ab, bleiben aber mit 17 bis 23 Grad noch mild. Das Regenrisiko steigt auf deutlich spürbare 55% an. Der Samstag bringt uns dann weiteren Regen. Die Quecksilbersäule fällt weiter und wir erreichen nur noch Werte zwischen 14 und 20 Grad. Mit einem Regenrisiko von 24% bleibt es auch am Wochenende eher unbeständig. So viel zum Wetter. Es geht nun zurück ins Studio.
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2: Es ist 10 Uhr. 10 Uhr. 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
3: Heute ist Donnerstag, der 27. August. Am Mikrofon ist Jonas. Das sind unsere Meldungen. Wir beginnen mit einer besorgniserregenden Entwicklung aus der digitalen Welt. Extremismusforscher schlagen Alarm bezüglich sogenannter Com-Netzwerke im Internet. Dort sollen Minderjährige zu Mord oder Selbstverletzung angestiftet werden. Wer Teil dieser wachsenden Sadistenszene sein möchte, muss sich offenbar durch Brandanschläge als würdig erweisen. Die Szene steht nun auch unter dem Verdacht des Rechtsterrorismus. In unserem Deutschland-Live-Blog gibt es aktuelle Zahlen aus Sachsen-Anhalt. Eine neue Umfrage zeigt, dass eine Mehrheit der Bevölkerung die Forderungen der AfD ablehnt, insbesondere in den Bereichen Migration und Bildung. Gleichzeitig gewinnen kleine Parteien in der Region hinzu. CDU-Chef Merz rief unterdessen dazu auf, raus aus diesem Klima der Verdrießlichkeit zu kommen. Passend dazu blicken wir auf die anstehende Landtagswahl in Sachsen-Anhalt am 6. September. Die Entscheidung fällt hier oft nicht in den Großstädten wie Magdeburg oder Halle, sondern in vielen kleineren Orten. Ein Beispiel ist Oebisfelde, wo die Stimmung der Wähler die Wahl maßgeblich mitbestimmen wird. Die Bundesregierung zeigte sich derweil auf ihrer Klausur in Neuhardenberg geschlossen. Die Koalition präsentierte sich als einig und entschlossen, ihre Reformen durchzuziehen. Es wird sich nach den anstehenden Wahlen im Osten zeigen, wie stabil diese Verbundenheit tatsächlich ist. Und nun zu den aktuellen Sportmeldungen. Im Fußball gibt es Neuigkeiten vom Transfermarkt. Der erste FC Köln wartet weiterhin gespannt auf die offizielle Freigabe für seinen Wunschspieler Mohr. Währenddessen stellt sich die Frage, ob es für den bekannten Stürmer Morata bald nur noch für die zweite Liga reichen könnte. Offiziell ist hingegen bereits der Wechsel von Adama Traoré zum spanischen Verein Deportivo. Weiterhin im Fußball blicken wir auf die Champions League Qualifikation der Frauen. Der VfL Wolfsburg hat beste Chancen, seine beeindruckende Serie fortzusetzen, nachdem die Wölfinnen ihr Qualifikationshinspiel souverän gegen Inter Mailand gewinnen konnten. Für die Eintracht-Frauen aus Frankfurt bleibt es allerdings deutlich spannender, nachdem sie in ihrem Spiel, unter anderem nach einer roten Karte wegen Zopfziehens, das Nachsehen hatten und zittern müssen. Das war der Überblick für den Moment.
2: Das waren die Nachrichten. Und jetzt das Wetter bei uns.
4: Hallo, willkommen beim Wetter. Ich bin Janine. Werfen wir einen Blick auf die kommenden Tage. Der heutige Donnerstag präsentiert sich noch recht wechselhaft, mit Temperaturen, die angenehme 13 bis 27 Grad erreichen. Das Regenrisiko ist mit nur 3% verschwindend gering, sodass wir überwiegend trockene Stunden erwarten können. Am morgigen Freitag ändert sich das Bild dann etwas. Wir müssen uns auf Schauer einstellen und die Temperaturen kühlen leicht ab, bleiben aber mit 17 bis 23 Grad noch mild. Das Regenrisiko steigt auf deutlich spürbare 55% an. Der Samstag bringt uns dann weiteren Regen. Die Quecksilbersäule fällt weiter und wir erreichen nur noch Werte zwischen 14 und 20 Grad. Mit einem Regenrisiko von 24% bleibt es auch am Wochenende eher unbeständig. So viel zum Wetter. Es geht nun zurück ins Studio.
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1: Heute ist Donnerstag, der 27. August. Am Mikrofon ist Jonas. Das sind unsere Meldungen. Wir beginnen mit einer besorgniserregenden Entwicklung aus der digitalen Welt. Extremismusforscher schlagen Alarm bezüglich sogenannter Com-Netzwerke im Internet. Dort sollen Minderjährige zu Mord oder Selbstverletzung angestiftet werden. Wer Teil dieser wachsenden Sadistenszene sein möchte, muss sich offenbar durch Brandanschläge als würdig erweisen. Die Szene steht nun auch unter dem Verdacht des Rechtsterrorismus. In unserem Deutschland-Live-Blog gibt es aktuelle Zahlen aus Sachsen-Anhalt. Eine neue Umfrage zeigt, dass eine Mehrheit der Bevölkerung die Forderungen der AfD ablehnt, insbesondere in den Bereichen Migration und Bildung. Gleichzeitig gewinnen kleine Parteien in der Region hinzu. CDU-Chef Merz rief unterdessen dazu auf, raus aus diesem Klima der Verdrießlichkeit zu kommen. Passend dazu blicken wir auf die anstehende Landtagswahl in Sachsen-Anhalt am 6. September. Die Entscheidung fällt hier oft nicht in den Großstädten wie Magdeburg oder Halle, sondern in vielen kleineren Orten. Ein Beispiel ist Oebisfelde, wo die Stimmung der Wähler die Wahl maßgeblich mitbestimmen wird. Die Bundesregierung zeigte sich derweil auf ihrer Klausur in Neuhardenberg geschlossen. Die Koalition präsentierte sich als einig und entschlossen, ihre Reformen durchzuziehen. Es wird sich nach den anstehenden Wahlen im Osten zeigen, wie stabil diese Verbundenheit tatsächlich ist. Und nun zu den aktuellen Sportmeldungen. Im Fußball gibt es Neuigkeiten vom Transfermarkt. Der erste FC Köln wartet weiterhin gespannt auf die offizielle Freigabe für seinen Wunschspieler Mohr. Währenddessen stellt sich die Frage, ob es für den bekannten Stürmer Morata bald nur noch für die zweite Liga reichen könnte. Offiziell ist hingegen bereits der Wechsel von Adama Traoré zum spanischen Verein Deportivo. Weiterhin im Fußball blicken wir auf die Champions League Qualifikation der Frauen. Der VfL Wolfsburg hat beste Chancen, seine beeindruckende Serie fortzusetzen, nachdem die Wölfinnen ihr Qualifikationshinspiel souverän gegen Inter Mailand gewinnen konnten. Für die Eintracht-Frauen aus Frankfurt bleibt es allerdings deutlich spannender, nachdem sie in ihrem Spiel, unter anderem nach einer roten Karte wegen Zopfziehens, das Nachsehen hatten und zittern müssen. Das war der Überblick für den Moment.
2: Das waren die Nachrichten. Und jetzt das Wetter bei uns.
3: Hallo, willkommen beim Wetter. Ich bin Janine. Werfen wir einen Blick auf die kommenden Tage. Der heutige Donnerstag präsentiert sich noch recht wechselhaft, mit Temperaturen, die angenehme 13 bis 27 Grad erreichen. Das Regenrisiko ist mit nur 3% verschwindend gering, sodass wir überwiegend trockene Stunden erwarten können. Am morgigen Freitag ändert sich das Bild dann etwas. Wir müssen uns auf Schauer einstellen und die Temperaturen kühlen leicht ab, bleiben aber mit 17 bis 23 Grad noch mild. Das Regenrisiko steigt auf deutlich spürbare 55% an. Der Samstag bringt uns dann weiteren Regen. Die Quecksilbersäule fällt weiter und wir erreichen nur noch Werte zwischen 14 und 20 Grad. Mit einem Regenrisiko von 24% bleibt es auch am Wochenende eher unbeständig. So viel zum Wetter. Es geht nun zurück ins Studio.
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1: Heute ist Donnerstag, der 27. August. Am Mikrofon ist Jonas. Das sind unsere Meldungen. Wir starten mit einem Blick auf die aktuelle politische Landschaft. Die politische Landkarte Deutschlands könnte sich im kommenden September stark verändern. Aktuelle Umfragen zu den Landtagswahlen 2026 zeigen, wie spannend das Superwahljahr werden könnte und bieten einen ersten Überblick. Thema Rente. SPD-Fraktionschef Matthias Miersch fordert Änderungen am Rentenpaket und stellt klar: Wir sind keine Abnicker. Er betont, das parlamentarische Denken beginne jetzt erst richtig. Derweil lehnt eine Mehrheit AfD-Forderungen in Sachsen-Anhalt ab und Friedrich Merz appelliert, aus dem aktuellen Klima der Verdrießlichkeit herauszukommen. Alle Entwicklungen dazu finden Sie in unserem Deutschland-Live-Blog. Ein Interview mit dem Vorsitzenden des Deutschen Beamtenbundes, Volker Geier, sorgt für Aufsehen. Geier kritisiert: Die Bürger erlebten einen in Teilen überforderten Staat und fordert 630.000 zusätzliche Stellen. Einen möglichen AfD-Ministerpräsidenten fürchtet der DBB-Chef dabei nicht. Besorgniserregende Nachrichten aus dem Internet. In sogenannten Com-Netzwerken verführen Sadisten Minderjährige zu Mord oder Selbstverletzung. Extremismusforscher Felix Neumann erklärt, wie sich Mitglieder durch Brandanschläge als würdig erweisen müssen und wieso die Szene nun auch unter Rechtsterrorismusverdacht steht. Kommen wir zu den Sportmeldungen. Zum American Football. Die NFL geht hart gegen Risikofouls vor. Um dem enormen Verletzungsrisiko Rechnung zu tragen, werden Strafen für 5 berüchtigte Arten von Regelverstößen drastisch verschärft. Dies kann nun sogar schnell zu automatischen Sperren führen. Und noch eine Änderung aus der NFL. Nach 88 Jahren schafft die Liga ihr All-Star-Game, den Pro Bowl, ab. Die Spieler sollen aber weiterhin entsprechend geehrt werden. Zum Fußball. Im Transferticker gibt es Neuigkeiten vom FC St. Pauli. Der Verein leiht offiziell Niang aus. Und in einem packenden Spiel lieferte WM-Rekordtorschütze Kylian Mbappé die nächste Torshow, musste jedoch Buhrufe der Fans hinnehmen. José Mourinho bei seiner Rückkehr zu Real Madrid konnte die Buhrufe hingegen genießen. Das war der Überblick für den Moment.
0: Das waren die Nachrichten. Und jetzt das Wetter bei uns.
2: Hallo, willkommen beim Wetter. Ich bin Janine, der. Heutige Donnerstag präsentiert sich wechselhaft mit Temperaturen zwischen 13 und angenehmen 27 Grad. Die gute Nachricht für heute, das Regenrisiko liegt bei 0%. Doch aufgepasst, das Wetter schlägt um. Für den morgigen Freitag erwarten wir Gewitter und die Temperaturen pendeln sich zwischen 16 und 24 Grad ein. Mit einem Regenrisiko von 63% sollten Sie den Schirm nicht vergessen. Auch am Samstag bleibt es unbeständig. Es wird regnerisch bei Werten von 14 bis 22 Grad, wobei das Regenrisiko bei 35% liegt. So viel zum Wetter. Es geht nun zurück ins Studio.
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3: Heute ist Donnerstag, der 27. August. Am Mikrofon ist Jonas. Das sind unsere Meldungen. Wir starten mit einem Blick auf die aktuelle politische Landschaft. Die politische Landkarte Deutschlands könnte sich im kommenden September stark verändern. Aktuelle Umfragen zu den Landtagswahlen 2026 zeigen, wie spannend das Superwahljahr werden könnte und bieten einen ersten Überblick. Thema Rente. SPD-Fraktionschef Matthias Miersch fordert Änderungen am Rentenpaket und stellt klar: Wir sind keine Abnicker. Er betont, das parlamentarische Denken beginne jetzt erst richtig. Derweil lehnt eine Mehrheit AfD-Forderungen in Sachsen-Anhalt ab und Friedrich Merz appelliert, aus dem aktuellen Klima der Verdrießlichkeit herauszukommen. Alle Entwicklungen dazu finden Sie in unserem Deutschland-Live-Blog. Ein Interview mit dem Vorsitzenden des Deutschen Beamtenbundes, Volker Geier, sorgt für Aufsehen. Geier kritisiert: Die Bürger erlebten einen in Teilen überforderten Staat und fordert 630.000 zusätzliche Stellen. Einen möglichen AfD-Ministerpräsidenten fürchtet der DBB-Chef dabei nicht. Besorgniserregende Nachrichten aus dem Internet. In sogenannten Com-Netzwerken verführen Sadisten Minderjährige zu Mord oder Selbstverletzung. Extremismusforscher Felix Neumann erklärt, wie sich Mitglieder durch Brandanschläge als würdig erweisen müssen und wieso die Szene nun auch unter Rechtsterrorismusverdacht steht. Kommen wir zu den Sportmeldungen. Zum American Football. Die NFL geht hart gegen Risikofouls vor. Um dem enormen Verletzungsrisiko Rechnung zu tragen, werden Strafen für 5 berüchtigte Arten von Regelverstößen drastisch verschärft. Dies kann nun sogar schnell zu automatischen Sperren führen. Und noch eine Änderung aus der NFL. Nach 88 Jahren schafft die Liga ihr All-Star-Game, den Pro Bowl, ab. Die Spieler sollen aber weiterhin entsprechend geehrt werden. Zum Fußball. Im Transferticker gibt es Neuigkeiten vom FC St. Pauli. Der Verein leiht offiziell Niang aus. Und in einem packenden Spiel lieferte WM-Rekordtorschütze Kylian Mbappé die nächste Torshow, musste jedoch Buhrufe der Fans hinnehmen. José Mourinho bei seiner Rückkehr zu Real Madrid konnte die Buhrufe hingegen genießen. Das war der Überblick für den Moment.
2: Das waren die Nachrichten. Und jetzt das Wetter bei uns.
4: Hallo, willkommen beim Wetter. Ich bin Janine, der. Heutige Donnerstag präsentiert sich wechselhaft mit Temperaturen zwischen 13 und angenehmen 27 Grad. Die gute Nachricht für heute, das Regenrisiko liegt bei 0%. Doch aufgepasst, das Wetter schlägt um. Für den morgigen Freitag erwarten wir Gewitter und die Temperaturen pendeln sich zwischen 16 und 24 Grad ein. Mit einem Regenrisiko von 63% sollten Sie den Schirm nicht vergessen. Auch am Samstag bleibt es unbeständig. Es wird regnerisch bei Werten von 14 bis 22 Grad, wobei das Regenrisiko bei 35% liegt. So viel zum Wetter. Es geht nun zurück ins Studio.
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2: 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Heute ist Donnerstag, der 27. August. Am Mikrofon ist Jonas. Das sind unsere Meldungen. Wir starten mit einem Blick auf die aktuelle politische Landschaft. Die politische Landkarte Deutschlands könnte sich im kommenden September stark verändern. Aktuelle Umfragen zu den Landtagswahlen 2026 zeigen, wie spannend das Superwahljahr werden könnte und bieten einen ersten Überblick. Thema Rente. SPD-Fraktionschef Matthias Miersch fordert Änderungen am Rentenpaket und stellt klar: Wir sind keine Abnicker. Er betont, das parlamentarische Denken beginne jetzt erst richtig. Derweil lehnt eine Mehrheit AfD-Forderungen in Sachsen-Anhalt ab und Friedrich Merz appelliert, aus dem aktuellen Klima der Verdrießlichkeit herauszukommen. Alle Entwicklungen dazu finden Sie in unserem Deutschland-Live-Blog. Ein Interview mit dem Vorsitzenden des Deutschen Beamtenbundes, Volker Geier, sorgt für Aufsehen. Geier kritisiert: Die Bürger erlebten einen in Teilen überforderten Staat und fordert 630.000 zusätzliche Stellen. Einen möglichen AfD-Ministerpräsidenten fürchtet der DBB-Chef dabei nicht. Besorgniserregende Nachrichten aus dem Internet. In sogenannten Com-Netzwerken verführen Sadisten Minderjährige zu Mord oder Selbstverletzung. Extremismusforscher Felix Neumann erklärt, wie sich Mitglieder durch Brandanschläge als würdig erweisen müssen und wieso die Szene nun auch unter Rechtsterrorismusverdacht steht. Kommen wir zu den Sportmeldungen. Zum American Football. Die NFL geht hart gegen Risikofouls vor. Um dem enormen Verletzungsrisiko Rechnung zu tragen, werden Strafen für 5 berüchtigte Arten von Regelverstößen drastisch verschärft. Dies kann nun sogar schnell zu automatischen Sperren führen. Und noch eine Änderung aus der NFL. Nach 88 Jahren schafft die Liga ihr All-Star-Game, den Pro Bowl, ab. Die Spieler sollen aber weiterhin entsprechend geehrt werden. Zum Fußball. Im Transferticker gibt es Neuigkeiten vom FC St. Pauli. Der Verein leiht offiziell Niang aus. Und in einem packenden Spiel lieferte WM-Rekordtorschütze Kylian Mbappé die nächste Torshow, musste jedoch Buhrufe der Fans hinnehmen. José Mourinho bei seiner Rückkehr zu Real Madrid konnte die Buhrufe hingegen genießen. Das war der Überblick für den Moment. Das waren die Nachrichten. Und jetzt das Wetter bei uns.
3: Hallo, willkommen beim Wetter. Ich bin Janine, der. Heutige Donnerstag präsentiert sich wechselhaft mit Temperaturen zwischen 13 und angenehmen 27 Grad. Die gute Nachricht für heute, das Regenrisiko liegt bei 0%. Doch aufgepasst, das Wetter schlägt um. Für den morgigen Freitag erwarten wir Gewitter und die Temperaturen pendeln sich zwischen 16 und 24 Grad ein. Mit einem Regenrisiko von 63% sollten Sie den Schirm nicht vergessen. Auch am Samstag bleibt es unbeständig. Es wird regnerisch bei Werten von 14 bis 22 Grad, wobei das Regenrisiko bei 35% liegt. So viel zum Wetter. Es geht nun zurück ins Studio.
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3: Heute ist Donnerstag, der 27. August. Am Mikrofon ist Jonas. Das sind unsere Meldungen. Wir starten mit einem Blick auf die aktuelle politische Landschaft. Die politische Landkarte Deutschlands könnte sich im kommenden September stark verändern. Aktuelle Umfragen zu den Landtagswahlen 2026 zeigen, wie spannend das Superwahljahr werden könnte und bieten einen ersten Überblick. Thema Rente. SPD-Fraktionschef Matthias Miersch fordert Änderungen am Rentenpaket und stellt klar: Wir sind keine Abnicker. Er betont, das parlamentarische Denken beginne jetzt erst richtig. Derweil lehnt eine Mehrheit AfD-Forderungen in Sachsen-Anhalt ab und Friedrich Merz appelliert, aus dem aktuellen Klima der Verdrießlichkeit herauszukommen. Alle Entwicklungen dazu finden Sie in unserem Deutschland-Live-Blog. Ein Interview mit dem Vorsitzenden des Deutschen Beamtenbundes, Volker Geier, sorgt für Aufsehen. Geier kritisiert, die Bürger erlebten einen in Teilen überforderten Staat und fordert 630.000 zusätzliche Stellen. Einen möglichen AfD-Ministerpräsidenten fürchtet der DBB-Chef dabei nicht. Besorgniserregende Nachrichten aus dem Internet. In sogenannten Com-Netzwerken verführen Sadisten Minderjährige zu Mord oder Selbstverletzung. Extremismusforscher Felix Neumann erklärt, wie sich Mitglieder durch Brandanschläge als würdig erweisen müssen und wieso die Szene nun auch unter Rechtsterrorismusverdacht steht. Kommen wir zu den Sportmeldungen. Zum American Football. Die NFL geht hart gegen Risikofouls vor. Um dem enormen Verletzungsrisiko Rechnung zu tragen, werden Strafen für 5 berüchtigte Arten von Regelverstößen drastisch verschärft. Dies kann nun sogar schnell zu automatischen Sperren führen. Und noch eine Änderung aus der NFL. Nach 88 Jahren schafft die Liga ihr All-Star-Game, den Pro Bowl, ab. Die Spieler sollen aber weiterhin entsprechend geehrt werden. Zum Fußball. Im Transferticker gibt es Neuigkeiten vom FC St. Pauli. Der Verein leiht offiziell Niang aus. Und in einem packenden Spiel lieferte WM-Rekordtorschütze Kylian Mbappé die nächste Torshow, musste jedoch Buhrufe der Fans hinnehmen. José Mourinho bei seiner Rückkehr zu Real Madrid konnte die Buhrufe hingegen genießen. Das war der Überblick für den Moment.
2: Das waren die Nachrichten. Und jetzt das Wetter bei uns.
4: Hallo, willkommen beim Wetter. Ich bin Janine, der. Heutige Donnerstag präsentiert sich wechselhaft mit Temperaturen zwischen 13 und angenehmen 27 Grad. Die gute Nachricht für heute, das Regenrisiko liegt bei 0%. Doch aufgepasst, das Wetter schlägt um. Für den morgigen Freitag erwarten wir Gewitter und die Temperaturen pendeln sich zwischen 16 und 24 Grad ein. Mit einem Regenrisiko von 63% sollten Sie den Schirm nicht vergessen. Auch am Samstag bleibt es unbeständig. Es wird regnerisch bei Werten von 14 bis 22 Grad, wobei das Regenrisiko bei 35% liegt. So viel zum Wetter. Es geht nun zurück ins Studio.
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1: Heute ist Donnerstag, der 27. August. Am Mikrofon ist Jonas. Das sind unsere Meldungen. Wir starten mit einem Blick auf die aktuelle politische Landschaft. Die politische Landkarte Deutschlands könnte sich im kommenden September stark verändern. Aktuelle Umfragen zu den Landtagswahlen 2026 zeigen, wie spannend das Superwahljahr werden könnte und bieten einen ersten Überblick. Thema Rente. SPD-Fraktionschef Matthias Miersch fordert Änderungen am Rentenpaket und stellt klar: Wir sind keine Abnicker. Er betont, das parlamentarische Denken beginne jetzt erst richtig. Derweil lehnt eine Mehrheit AfD-Forderungen in Sachsen-Anhalt ab und Friedrich Merz appelliert, aus dem aktuellen Klima der Verdrießlichkeit herauszukommen. Alle Entwicklungen dazu finden Sie in unserem Deutschland-Live-Blog. Ein Interview mit dem Vorsitzenden des Deutschen Beamtenbundes, Volker Geier, sorgt für Aufsehen. Geier kritisiert: Die Bürger erlebten einen in Teilen überforderten Staat und fordert 630.000 zusätzliche Stellen. Einen möglichen AfD-Ministerpräsidenten fürchtet der DBB-Chef dabei nicht. Besorgniserregende Nachrichten aus dem Internet. In sogenannten Com-Netzwerken verführen Sadisten Minderjährige zu Mord oder Selbstverletzung. Extremismusforscher Felix Neumann erklärt, wie sich Mitglieder durch Brandanschläge als würdig erweisen müssen und wieso die Szene nun auch unter Rechtsterrorismusverdacht steht. Kommen wir zu den Sportmeldungen. Zum American Football. Die NFL geht hart gegen Risikofouls vor. Um dem enormen Verletzungsrisiko Rechnung zu tragen, werden Strafen für 5 berüchtigte Arten von Regelverstößen drastisch verschärft. Dies kann nun sogar schnell zu automatischen Sperren führen. Und noch eine Änderung aus der NFL. Nach 88 Jahren schafft die Liga ihr All-Star-Game, den Pro Bowl, ab. Die Spieler sollen aber weiterhin entsprechend geehrt werden. Zum Fußball. Im Transferticker gibt es Neuigkeiten vom FC St. Pauli. Der Verein leiht offiziell Niang aus. Und in einem packenden Spiel lieferte WM-Rekordtorschütze Kylian Mbappé die nächste Torshow, musste jedoch Buhrufe der Fans hinnehmen. José Mourinho bei seiner Rückkehr zu Real Madrid konnte die Buhrufe hingegen genießen. Das war der Überblick für den Moment.
0: Das waren die Nachrichten. Und jetzt das Wetter bei uns.
2: Hallo, willkommen beim Wetter. Ich bin Janine, der. Heutige Donnerstag präsentiert sich wechselhaft mit Temperaturen zwischen 13 und angenehmen 27 Grad. Die gute Nachricht für heute, das Regenrisiko liegt bei 0%. Doch aufgepasst, das Wetter schlägt um. Für den morgigen Freitag erwarten wir Gewitter und die Temperaturen pendeln sich zwischen 16 und 24 Grad ein. Mit einem Regenrisiko von 63% sollten Sie den Schirm nicht vergessen. Auch am Samstag bleibt es unbeständig. Es wird regnerisch bei Werten von 14 bis 22 Grad, wobei das Regenrisiko bei 35% liegt. So viel zum Wetter. Es geht nun zurück ins Studio.
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3: Heute ist Donnerstag, der 27. August. Am Mikrofon ist Jonas. Das sind unsere Meldungen. Wir starten mit einem Blick auf die aktuelle politische Landschaft. Die politische Landkarte Deutschlands könnte sich im kommenden September stark verändern. Aktuelle Umfragen zu den Landtagswahlen 2026 zeigen, wie spannend das Superwahljahr werden könnte und bieten einen ersten Überblick. Thema Rente. SPD-Fraktionschef Matthias Miersch fordert Änderungen am Rentenpaket und stellt klar: Wir sind keine Abnicker. Er betont, das parlamentarische Denken beginne jetzt erst richtig. Derweil lehnt eine Mehrheit AfD-Forderungen in Sachsen-Anhalt ab und Friedrich Merz appelliert, aus dem aktuellen Klima der Verdrießlichkeit herauszukommen. Alle Entwicklungen dazu finden Sie in unserem Deutschland-Live-Blog. Ein Interview mit dem Vorsitzenden des Deutschen Beamtenbundes, Volker Geier, sorgt für Aufsehen. Geier kritisiert, die Bürger erlebten einen in Teilen überforderten Staat und fordert 630.000 zusätzliche Stellen. Einen möglichen AfD-Ministerpräsidenten fürchtet der DBB-Chef dabei nicht. Besorgniserregende Nachrichten aus dem Internet. In sogenannten Com-Netzwerken verführen Sadisten Minderjährige zu Mord oder Selbstverletzung. Extremismusforscher Felix Neumann erklärt, wie sich Mitglieder durch Brandanschläge als würdig erweisen müssen und wieso die Szene nun auch unter Rechtsterrorismusverdacht steht. Kommen wir zu den Sportmeldungen. Zum American Football. Die NFL geht hart gegen Risikofouls vor. Um dem enormen Verletzungsrisiko Rechnung zu tragen, werden Strafen für 5 berüchtigte Arten von Regelverstößen drastisch verschärft. Dies kann nun sogar schnell zu automatischen Sperren führen. Und noch eine Änderung aus der NFL. Nach 88 Jahren schafft die Liga ihr All-Star-Game, den Pro Bowl, ab. Die Spieler sollen aber weiterhin entsprechend geehrt werden. Zum Fußball. Im Transferticker gibt es Neuigkeiten vom FC St. Pauli. Der Verein leiht offiziell Niang aus. Und in einem packenden Spiel lieferte WM-Rekordtorschütze Kylian Mbappé die nächste Torshow, musste jedoch Buhrufe der Fans hinnehmen. José Mourinho bei seiner Rückkehr zu Real Madrid konnte die Buhrufe hingegen genießen. Das war der Überblick für den Moment.
2: Das waren die Nachrichten. Und jetzt das Wetter bei uns.
1: Hallo, willkommen beim Wetter. Ich bin Janine, der. Heutige Donnerstag präsentiert sich wechselhaft mit Temperaturen zwischen 13 und angenehmen 27 Grad. Die gute Nachricht für heute, das Regenrisiko liegt bei 0%. Doch aufgepasst, das Wetter schlägt um. Für den morgigen Freitag erwarten wir Gewitter und die Temperaturen pendeln sich zwischen 16 und 24 Grad ein. Mit einem Regenrisiko von 63% sollten Sie den Schirm nicht vergessen. Auch am Samstag bleibt es unbeständig. Es wird regnerisch bei Werten von 14 bis 22 Grad, wobei das Regenrisiko bei 35% liegt. So viel zum Wetter. Es geht nun zurück ins Studio.
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3: Hallo. Am Mikrofon ist Jonas mit den aktuellen Nachrichten. Hier sind die Meldungen im Überblick. Die Spitzen der Unions- und SPD-Fraktion bereiten sich in Münster auf entscheidende Reformprojekte vor. Im Zentrum der Gespräche steht dabei die dringend benötigte Rentenreform, die als eines der wichtigsten Vorhaben gilt. Der Abend vor den Beratungen wurde mit einem gemeinsamen Essen mit Jens Spahn eingeläutet. Die politischen Debatten rund um das Rentenpaket gehen derweil weiter. SPD-Fraktionschef Matthias Miersch bekräftigte, seine Fraktion sei keine Abnicker und forderte Änderungen am Entwurf. Parallel dazu traf sich auch heute die Spitze der Großen Koalition in Münster mit Spahn, während CDU-Chef Friedrich Merz appellierte, man müsse raus aus diesem Klima der Verdrießlichkeit finden. Blicke richten sich auch auf das Superwahljahr 2026. Umfragen zu den anstehenden Landtagswahlen deuten darauf hin, dass die politische Landkarte Deutschlands sich im September stark verändern könnte. Eine detaillierte Analyse der Grafiken gibt Aufschluss über mögliche Verschiebungen. Ein kritischer Blick auf den Staat kommt vom Deutschen Beamtenbund. Dessen Vorsitzender Volker Geier fordert im Interview die Schaffung von 638.000 zusätzlichen Stellen, da die Bürger einen in Teilen überforderten Staat erleben würden. Vor einem möglichen AfD-Ministerpräsidenten zeigte Geier sich dabei unbesorgt. Kommen wir zu den Sportmeldungen, zum Fußball. Im Transferticker gibt es Bewegung. Der junge Kwasi steht vor einer Leihe zu Sturm Graz. Weniger Gerüchte, dafür Fakten. Aston Villa hat die Verpflichtung von Leon Goretzka offiziell bekannt gegeben. Eine persönliche Geschichte kommt von Denis Undaf. Der DFB-Star leidet noch immer unter dem frühen WM aus Deutschlands und fragt sich, ob er die Schuld trägt. Er spricht über eine spezielle Szene und betont, keinen Kontakt zu Ex-Bundestrainer Julian Nagelsmann gehabt zu haben. Für Wirbel sorgt eine Meldung aus der UEFA. Dem Bericht zufolge bereitet der Europäische Fußballverband eine Strafanzeige gegen FIFA-Präsident Gianni Infantino wegen des Vorwurfs krimineller Misswirtschaft vor. In der Schweiz könnte bald ein Prozess auf den Tisch kommen. Das war der Überblick für den Moment.
1: Das waren die Nachrichten. Und jetzt das Wetter bei uns.
4: Hallo. Willkommen beim Wetter. Ich bin Janine. Nach einer teils schauerreichen Nacht, in der die Tiefstwerte um 13 Grad lagen, erwartet uns am Freitag ein wechselhafter Tag. Die Temperaturen steigen auf angenehme 18 bis 24 Grad, allerdings müssen wir mit einem Regenrisiko von etwa 55% rechnen. Der Regenschirm sollte also nicht fehlen. Für den Samstag prognostizieren wir dann weiteren Regen. Die Quecksilbersäule wird dabei zwischen 14 und 22 Grad liegen und das Regenrisiko sinkt leicht auf 25%. Es bleibt also eher unbeständig am Wochenende. So viel zum Wetter. Es geht nun zurück ins Studio.
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3: Hallo. Am Mikrofon ist Jonas mit den aktuellen Nachrichten. Hier sind die Meldungen im Überblick. Die Spitzen der Unions- und SPD-Fraktion bereiten sich in Münster auf entscheidende Reformprojekte vor. Im Zentrum der Gespräche steht dabei die dringend benötigte Rentenreform, die als eines der wichtigsten Vorhaben gilt. Der Abend vor den Beratungen wurde mit einem gemeinsamen Essen mit Jens Spahn eingeläutet. Die politischen Debatten rund um das Rentenpaket gehen derweil weiter. SPD-Fraktionschef Matthias Miersch bekräftigte, seine Fraktion sei keine Abnicker und forderte Änderungen am Entwurf. Parallel dazu traf sich auch heute die Spitze der Großen Koalition in Münster mit Spahn, während CDU-Chef Friedrich Merz appellierte, man müsse raus aus diesem Klima der Verdrießlichkeit finden. Blicke richten sich auch auf das Superwahljahr 2026. Umfragen zu den anstehenden Landtagswahlen deuten darauf hin, dass die politische Landkarte Deutschlands sich im September stark verändern könnte. Eine detaillierte Analyse der Grafiken gibt Aufschluss über mögliche Verschiebungen. Ein kritischer Blick auf den Staat kommt vom Deutschen Beamtenbund. Dessen Vorsitzender Volker Geier fordert im Interview die Schaffung von 638.000 zusätzlichen Stellen, da die Bürger einen in Teilen überforderten Staat erleben würden. Vor einem möglichen AfD-Ministerpräsidenten zeigte Geier sich dabei unbesorgt. Kommen wir zu den Sportmeldungen, zum Fußball. Im Transferticker gibt es Bewegung. Der junge Kwasi steht vor einer Leihe zu Sturm Graz. Weniger Gerüchte, dafür Fakten. Aston Villa hat die Verpflichtung von Leon Goretzka offiziell bekannt gegeben. Eine persönliche Geschichte kommt von Denis Undaf. Der DFB-Star leidet noch immer unter dem frühen WM aus Deutschlands und fragt sich, ob er die Schuld trägt. Er spricht über eine spezielle Szene und betont, keinen Kontakt zu Ex-Bundestrainer Julian Nagelsmann gehabt zu haben. Für Wirbel sorgt eine Meldung aus der UEFA. Dem Bericht zufolge bereitet der Europäische Fußballverband eine Strafanzeige gegen FIFA-Präsident Gianni Infantino wegen des Vorwurfs krimineller Misswirtschaft vor. In der Schweiz könnte bald ein Prozess auf den Tisch kommen. Das war der Überblick für den Moment.
1: Das waren die Nachrichten. Und jetzt das Wetter bei uns.
4: Hallo. Willkommen beim Wetter. Ich bin Janine. Nach einer teils schauerreichen Nacht, in der die Tiefstwerte um 13 Grad lagen, erwartet uns am Freitag ein wechselhafter Tag. Die Temperaturen steigen auf angenehme 18 bis 24 Grad, allerdings müssen wir mit einem Regenrisiko von etwa 55% rechnen. Der Regenschirm sollte also nicht fehlen. Für den Samstag prognostizieren wir dann weiteren Regen. Die Quecksilbersäule wird dabei zwischen 14 und 22 Grad liegen und das Regenrisiko sinkt leicht auf 25%. Es bleibt also eher unbeständig am Wochenende. So viel zum Wetter. Es geht nun zurück ins Studio.
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2: Hallo. Am Mikrofon ist Jonas mit den aktuellen Nachrichten. Hier sind die Meldungen im Überblick. Die Spitzen der Unions- und SPD-Fraktion bereiten sich in Münster auf entscheidende Reformprojekte vor. Im Zentrum der Gespräche steht dabei die dringend benötigte Rentenreform, die als eines der wichtigsten Vorhaben gilt. Der Abend vor den Beratungen wurde mit einem gemeinsamen Essen mit Jens Spahn eingeläutet. Die politischen Debatten rund um das Rentenpaket gehen derweil weiter. SPD-Fraktionschef Matthias Miersch bekräftigte, seine Fraktion sei keine Abnicker und forderte Änderungen am Entwurf. Parallel dazu traf sich auch heute die Spitze der Großen Koalition in Münster mit Spahn, während CDU-Chef Friedrich Merz appellierte, man müsse raus aus diesem Klima der Verdrießlichkeit finden. Blicke richten sich auch auf das Superwahljahr 2026. Umfragen zu den anstehenden Landtagswahlen deuten darauf hin, dass die politische Landkarte Deutschlands sich im September stark verändern könnte. Eine detaillierte Analyse der Grafiken gibt Aufschluss über mögliche Verschiebungen. Ein kritischer Blick auf den Staat kommt vom Deutschen Beamtenbund. Dessen Vorsitzender Volker Geier fordert im Interview die Schaffung von 638.000 zusätzlichen Stellen, da die Bürger einen in Teilen überforderten Staat erleben würden. Vor einem möglichen AfD-Ministerpräsidenten zeigte Geier sich dabei unbesorgt. Kommen wir zu den Sportmeldungen, zum Fußball. Im Transferticker gibt es Bewegung. Der junge Kwasi steht vor einer Leihe zu Sturm Graz. Weniger Gerüchte, dafür Fakten. Aston Villa hat die Verpflichtung von Leon Goretzka offiziell bekannt gegeben. Eine persönliche Geschichte kommt von Denis Undaf. Der DFB-Star leidet noch immer unter dem frühen WM aus Deutschlands und fragt sich, ob er die Schuld trägt. Er spricht über eine spezielle Szene und betont, keinen Kontakt zu Ex-Bundestrainer Julian Nagelsmann gehabt zu haben. Für Wirbel sorgt eine Meldung aus der UEFA. Dem Bericht zufolge bereitet der Europäische Fußballverband eine Strafanzeige gegen FIFA-Präsident Gianni Infantino wegen des Vorwurfs krimineller Misswirtschaft vor. In der Schweiz könnte bald ein Prozess auf den Tisch kommen. Das war der Überblick für den Moment.
1: Das waren die Nachrichten. Und jetzt das Wetter bei uns.
3: Hallo. Willkommen beim Wetter. Ich bin Janine. Nach einer teils schauerreichen Nacht, in der die Tiefstwerte um 13 Grad lagen, erwartet uns am Freitag ein wechselhafter Tag. Die Temperaturen steigen auf angenehme 18 bis 24 Grad, allerdings müssen wir mit einem Regenrisiko von etwa 55% rechnen. Der Regenschirm sollte also nicht fehlen. Für den Samstag prognostizieren wir dann weiteren Regen. Die Quecksilbersäule wird dabei zwischen 14 und 22 Grad liegen und das Regenrisiko sinkt leicht auf 25%. Es bleibt also eher unbeständig am Wochenende. So viel zum Wetter. Es geht nun zurück ins Studio.
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3: Hallo. Am Mikrofon ist Jonas mit den aktuellen Nachrichten. Hier sind die Meldungen im Überblick. Die Spitzen der Unions- und SPD-Fraktion bereiten sich in Münster auf entscheidende Reformprojekte vor. Im Zentrum der Gespräche steht dabei die dringend benötigte Rentenreform, die als eines der wichtigsten Vorhaben gilt. Der Abend vor den Beratungen wurde mit einem gemeinsamen Essen mit Jens Spahn eingeläutet. Die politischen Debatten rund um das Rentenpaket gehen derweil weiter. SPD-Fraktionschef Matthias Miersch bekräftigte, seine Fraktion sei keine Abnicker und forderte Änderungen am Entwurf. Parallel dazu traf sich auch heute die Spitze der Großen Koalition in Münster mit Spahn, während CDU-Chef Friedrich Merz appellierte, man müsse raus aus diesem Klima der Verdrießlichkeit finden. Blicke richten sich auch auf das Superwahljahr 2026. Umfragen zu den anstehenden Landtagswahlen deuten darauf hin, dass die politische Landkarte Deutschlands sich im September stark verändern könnte. Eine detaillierte Analyse der Grafiken gibt Aufschluss über mögliche Verschiebungen. Ein kritischer Blick auf den Staat kommt vom Deutschen Beamtenbund. Dessen Vorsitzender Volker Geier fordert im Interview die Schaffung von 638.000 zusätzlichen Stellen, da die Bürger einen in Teilen überforderten Staat erleben würden. Vor einem möglichen AfD-Ministerpräsidenten zeigte Geier sich dabei unbesorgt. Kommen wir zu den Sportmeldungen, zum Fußball. Im Transferticker gibt es Bewegung. Der junge Kwasi steht vor einer Leihe zu Sturm Graz. Weniger Gerüchte, dafür Fakten. Aston Villa hat die Verpflichtung von Leon Goretzka offiziell bekannt gegeben. Eine persönliche Geschichte kommt von Denis Undaf. Der DFB-Star leidet noch immer unter dem frühen WM aus Deutschlands und fragt sich, ob er die Schuld trägt. Er spricht über eine spezielle Szene und betont, keinen Kontakt zu Ex-Bundestrainer Julian Nagelsmann gehabt zu haben. Für Wirbel sorgt eine Meldung aus der UEFA. Dem Bericht zufolge bereitet der Europäische Fußballverband eine Strafanzeige gegen FIFA-Präsident Gianni Infantino wegen des Vorwurfs krimineller Misswirtschaft vor. In der Schweiz könnte bald ein Prozess auf den Tisch kommen. Das war der Überblick für den Moment.
2: Das waren die Nachrichten. Und jetzt das Wetter bei uns.
4: Hallo. Willkommen beim Wetter. Ich bin Janine. Nach einer teils schauerreichen Nacht, in der die Tiefstwerte um 13 Grad lagen, erwartet uns am Freitag ein wechselhafter Tag. Die Temperaturen steigen auf angenehme 18 bis 24 Grad. Allerdings müssen wir mit einem Regenrisiko von etwa 55% rechnen. Der Regenschirm sollte also nicht fehlen. Für den Samstag prognostizieren wir dann weiteren Regen. Die Quecksilbersäule wird dabei zwischen 14 und 22 Grad liegen und das Regenrisiko sinkt leicht auf 25%. Es bleibt also eher unbeständig am Wochenende. So viel zum Wetter. Es geht nun zurück ins Studio.
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3: Hallo. Am Mikrofon ist Jonas mit den aktuellen Nachrichten. Hier sind die Meldungen im Überblick. Die Spitzen der Unions- und SPD-Fraktion bereiten sich in Münster auf entscheidende Reformprojekte vor. Im Zentrum der Gespräche steht dabei die dringend benötigte Rentenreform, die als eines der wichtigsten Vorhaben gilt. Der Abend vor den Beratungen wurde mit einem gemeinsamen Essen mit Jens Spahn eingeläutet. Die politischen Debatten rund um das Rentenpaket gehen derweil weiter. SPD-Fraktionschef Matthias Miersch bekräftigte, seine Fraktion sei keine Abnicker und forderte Änderungen am Entwurf. Parallel dazu traf sich auch heute die Spitze der Großen Koalition in Münster mit Spahn, während CDU-Chef Friedrich Merz appellierte, man müsse raus aus diesem Klima der Verdrießlichkeit finden. Blicke richten sich auch auf das Superwahljahr 2026. Umfragen zu den anstehenden Landtagswahlen deuten darauf hin, dass die politische Landkarte Deutschlands sich im September stark verändern könnte. Eine detaillierte Analyse der Grafiken gibt Aufschluss über mögliche Verschiebungen. Ein kritischer Blick auf den Staat kommt vom Deutschen Beamtenbund. Dessen Vorsitzender Volker Geier fordert im Interview die Schaffung von 638.000 zusätzlichen Stellen, da die Bürger einen in Teilen überforderten Staat erleben würden. Vor einem möglichen AfD-Ministerpräsidenten zeigte Geier sich dabei unbesorgt. Kommen wir zu den Sportmeldungen, zum Fußball. Im Transferticker gibt es Bewegung. Der junge Kwasi steht vor einer Leihe zu Sturm Graz. Weniger Gerüchte, dafür Fakten. Aston Villa hat die Verpflichtung von Leon Goretzka offiziell bekannt gegeben. Eine persönliche Geschichte kommt von Denis Undaf. Der DFB-Star leidet noch immer unter dem frühen WM aus Deutschlands und fragt sich, ob er die Schuld trägt. Er spricht über eine spezielle Szene und betont, keinen Kontakt zu Ex-Bundestrainer Julian Nagelsmann gehabt zu haben. Für Wirbel sorgt eine Meldung aus der UEFA. Dem Bericht zufolge bereitet der Europäische Fußballverband eine Strafanzeige gegen FIFA-Präsident Gianni Infantino wegen des Vorwurfs krimineller Misswirtschaft vor. In der Schweiz könnte bald ein Prozess auf den Tisch kommen. Das war der Überblick für den Moment.
1: Das waren die Nachrichten. Und jetzt das Wetter bei uns.
4: Hallo. Willkommen beim Wetter. Ich bin Janine. Nach einer teils schauerreichen Nacht, in der die Tiefstwerte um 13 Grad lagen, erwartet uns am Freitag ein wechselhafter Tag. Die Temperaturen steigen auf angenehme 18 bis 24 Grad, allerdings müssen wir mit einem Regenrisiko von etwa 55% rechnen. Der Regenschirm sollte also nicht fehlen. Für den Samstag prognostizieren wir dann weiteren Regen. Die Quecksilbersäule wird dabei zwischen 14 und 22 Grad liegen und das Regenrisiko sinkt leicht auf 25%. Es bleibt also eher unbeständig am Wochenende. So viel zum Wetter. Es geht nun zurück ins Studio.
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3: Hallo. Am Mikrofon ist Jonas mit den aktuellen Nachrichten. Hier sind die Meldungen im Überblick. Die Spitzen der Unions- und SPD-Fraktion bereiten sich in Münster auf entscheidende Reformprojekte vor. Im Zentrum der Gespräche steht dabei die dringend benötigte Rentenreform, die als eines der wichtigsten Vorhaben gilt. Der Abend vor den Beratungen wurde mit einem gemeinsamen Essen mit Jens Spahn eingeläutet. Die politischen Debatten rund um das Rentenpaket gehen derweil weiter. SPD-Fraktionschef Matthias Miersch bekräftigte, seine Fraktion sei keine Abnicker und forderte Änderungen am Entwurf. Parallel dazu traf sich auch heute die Spitze der Großen Koalition in Münster mit Spahn, während CDU-Chef Friedrich Merz appellierte, man müsse raus aus diesem Klima der Verdrießlichkeit finden. Blicke richten sich auch auf das Superwahljahr 2026. Umfragen zu den anstehenden Landtagswahlen deuten darauf hin, dass die politische Landkarte Deutschlands sich im September stark verändern könnte. Eine detaillierte Analyse der Grafiken gibt Aufschluss über mögliche Verschiebungen. Ein kritischer Blick auf den Staat kommt vom Deutschen Beamtenbund. Dessen Vorsitzender Volker Geier fordert im Interview die Schaffung von 638.000 zusätzlichen Stellen, da die Bürger einen in Teilen überforderten Staat erleben würden. Vor einem möglichen AfD-Ministerpräsidenten zeigte Geier sich dabei unbesorgt. Kommen wir zu den Sportmeldungen, zum Fußball. Im Transferticker gibt es Bewegung. Der junge Kwasi steht vor einer Leihe zu Sturm Graz. Weniger Gerüchte, dafür Fakten. Aston Villa hat die Verpflichtung von Leon Goretzka offiziell bekannt gegeben. Eine persönliche Geschichte kommt von Denis Undaf. Der DFB-Star leidet noch immer unter dem frühen WM aus Deutschlands und fragt sich, ob er die Schuld trägt. Er spricht über eine spezielle Szene und betont, keinen Kontakt zu Ex-Bundestrainer Julian Nagelsmann gehabt zu haben. Für Wirbel sorgt eine Meldung aus der UEFA. Dem Bericht zufolge bereitet der Europäische Fußballverband eine Strafanzeige gegen FIFA-Präsident Gianni Infantino wegen des Vorwurfs krimineller Misswirtschaft vor. In der Schweiz könnte bald ein Prozess auf den Tisch kommen. Das war der Überblick für den Moment.
1: Das waren die Nachrichten. Und jetzt das Wetter bei uns.
4: Hallo. Willkommen beim Wetter. Ich bin Janine. Nach einer teils schauerreichen Nacht, in der die Tiefstwerte um 13 Grad lagen, erwartet uns am Freitag ein wechselhafter Tag. Die Temperaturen steigen auf angenehme 18 bis 24 Grad. Allerdings müssen wir mit einem Regenrisiko von etwa 55% rechnen. Der Regenschirm sollte also nicht fehlen. Für den Samstag prognostizieren wir dann weiteren Regen. Die Quecksilbersäule wird dabei zwischen 14 und 22 Grad liegen und das Regenrisiko sinkt leicht auf 25%. Es bleibt also eher unbeständig am Wochenende. So viel zum Wetter. Es geht nun zurück ins Studio.
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3: Hallo. Am Mikrofon ist Jonas mit den aktuellen Nachrichten. Hier sind die Meldungen im Überblick. Die Spitzen der Unions- und SPD-Fraktion bereiten sich in Münster auf entscheidende Reformprojekte vor. Im Zentrum der Gespräche steht dabei die dringend benötigte Rentenreform, die als eines der wichtigsten Vorhaben gilt. Der Abend vor den Beratungen wurde mit einem gemeinsamen Essen mit Jens Spahn eingeläutet. Die politischen Debatten rund um das Rentenpaket gehen derweil weiter. SPD-Fraktionschef Matthias Miersch bekräftigte, seine Fraktion sei keine Abnicker und forderte Änderungen am Entwurf. Parallel dazu traf sich auch heute die Spitze der Großen Koalition in Münster mit Spahn, während CDU-Chef Friedrich Merz appellierte, man müsse raus aus diesem Klima der Verdrießlichkeit finden. Blicke richten sich auch auf das Superwahljahr 2026. Umfragen zu den anstehenden Landtagswahlen deuten darauf hin, dass die politische Landkarte Deutschlands sich im September stark verändern könnte. Eine detaillierte Analyse der Grafiken gibt Aufschluss über mögliche Verschiebungen. Ein kritischer Blick auf den Staat kommt vom Deutschen Beamtenbund. Dessen Vorsitzender Volker Geier fordert im Interview die Schaffung von 638.000 zusätzlichen Stellen, da die Bürger einen in Teilen überforderten Staat erleben würden. Vor einem möglichen AfD-Ministerpräsidenten zeigte Geier sich dabei unbesorgt. Kommen wir zu den Sportmeldungen, zum Fußball. Im Transferticker gibt es Bewegung. Der junge Kwasi steht vor einer Leihe zu Sturm Graz. Weniger Gerüchte, dafür Fakten. Aston Villa hat die Verpflichtung von Leon Goretzka offiziell bekannt gegeben. Eine persönliche Geschichte kommt von Denis Undaf. Der DFB-Star leidet noch immer unter dem frühen WM aus Deutschlands und fragt sich, ob er die Schuld trägt. Er spricht über eine spezielle Szene und betont, keinen Kontakt zu Ex-Bundestrainer Julian Nagelsmann gehabt zu haben. Für Wirbel sorgt eine Meldung aus der UEFA. Dem Bericht zufolge bereitet der Europäische Fußballverband eine Strafanzeige gegen FIFA-Präsident Gianni Infantino wegen des Vorwurfs krimineller Misswirtschaft vor. In der Schweiz könnte bald ein Prozess auf den Tisch kommen. Das war der Überblick für den Moment.
1: Das waren die Nachrichten. Und jetzt das Wetter bei uns.
4: Hallo. Willkommen beim Wetter. Ich bin Janine. Nach einer teils schauerreichen Nacht, in der die Tiefstwerte um 13 Grad lagen, erwartet uns am Freitag ein wechselhafter Tag. Die Temperaturen steigen auf angenehme 18 bis 24 Grad, allerdings müssen wir mit einem Regenrisiko von etwa 55% rechnen. Der Regenschirm sollte also nicht fehlen. Für den Samstag prognostizieren wir dann weiteren Regen. Die Quecksilbersäule wird dabei zwischen 14 und 22 Grad liegen und das Regenrisiko sinkt leicht auf 25%. Es bleibt also eher unbeständig am Wochenende. So viel zum Wetter. Es geht nun zurück ins Studio.
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4: Hallo. Am Mikrofon ist Jonas mit den aktuellen Nachrichten. Hier sind die Meldungen im Überblick. Die Spitzen der Unions- und SPD-Fraktion bereiten sich in Münster auf entscheidende Reformprojekte vor. Im Zentrum der Gespräche steht dabei die dringend benötigte Rentenreform, die als eines der wichtigsten Vorhaben gilt. Der Abend vor den Beratungen wurde mit einem gemeinsamen Essen mit Jens Spahn eingeläutet. Die politischen Debatten rund um das Rentenpaket gehen derweil weiter. SPD-Fraktionschef Matthias Miersch bekräftigte, seine Fraktion sei keine Abnicker und forderte Änderungen am Entwurf. Parallel dazu traf sich auch heute die Spitze der Großen Koalition in Münster mit Spahn, während CDU-Chef Friedrich Merz appellierte, man müsse raus aus diesem Klima der Verdrießlichkeit finden. Blicke richten sich auch auf das Superwahljahr 2026. Umfragen zu den anstehenden Landtagswahlen deuten darauf hin, dass die politische Landkarte Deutschlands sich im September stark verändern könnte. Eine detaillierte Analyse der Grafiken gibt Aufschluss über mögliche Verschiebungen. Ein kritischer Blick auf den Staat kommt vom Deutschen Beamtenbund. Dessen Vorsitzender Volker Geier fordert im Interview die Schaffung von 638.000 zusätzlichen Stellen, da die Bürger einen in Teilen überforderten Staat erleben würden. Vor einem möglichen AfD-Ministerpräsidenten zeigte Geier sich dabei unbesorgt. Kommen wir zu den Sportmeldungen, zum Fußball. Im Transferticker gibt es Bewegung. Der junge Kwasi steht vor einer Leihe zu Sturm Graz. Weniger Gerüchte, dafür Fakten. Aston Villa hat die Verpflichtung von Leon Goretzka offiziell bekannt gegeben. Eine persönliche Geschichte kommt von Denis Undaf. Der DFB-Star leidet noch immer unter dem frühen WM aus Deutschlands und fragt sich, ob er die Schuld trägt. Er spricht über eine spezielle Szene und betont, keinen Kontakt zu Ex-Bundestrainer Julian Nagelsmann gehabt zu haben. Für Wirbel sorgt eine Meldung aus der UEFA. Dem Bericht zufolge bereitet der Europäische Fußballverband eine Strafanzeige gegen FIFA-Präsident Gianni Infantino wegen des Vorwurfs krimineller Misswirtschaft vor. In der Schweiz könnte bald ein Prozess auf den Tisch kommen. Das war der Überblick für den Moment.
2: Das waren die Nachrichten. Und jetzt das Wetter bei uns.
5: Hallo. Willkommen beim Wetter. Ich bin Janine. Nach einer teils schauerreichen Nacht, in der die Tiefstwerte um 13 Grad lagen, erwartet uns am Freitag ein wechselhafter Tag. Die Temperaturen steigen auf angenehme 18 bis 24 Grad. Allerdings müssen wir mit einem Regenrisiko von etwa 55% rechnen. Der Regenschirm sollte also nicht fehlen. Für den Samstag prognostizieren wir dann weiteren Regen. Die Quecksilbersäule wird dabei zwischen 14 und 22 Grad liegen und das Regenrisiko sinkt leicht auf 25%. Es bleibt also eher unbeständig am Wochenende. So viel zum Wetter. Es geht nun zurück ins Studio.
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2: Hallo. Am Mikrofon ist Jonas mit den aktuellen Nachrichten. Hier sind die Meldungen im Überblick. Die Spitzen der Unions- und SPD-Fraktion bereiten sich in Münster auf entscheidende Reformprojekte vor. Im Zentrum der Gespräche steht dabei die dringend benötigte Rentenreform, die als eines der wichtigsten Vorhaben gilt. Der Abend vor den Beratungen wurde mit einem gemeinsamen Essen mit Jens Spahn eingeläutet. Die politischen Debatten rund um das Rentenpaket gehen derweil weiter. SPD-Fraktionschef Matthias Miersch bekräftigte, seine Fraktion sei keine Abnicker und forderte Änderungen am Entwurf. Parallel dazu traf sich auch heute die Spitze der Großen Koalition in Münster mit Spahn, während CDU-Chef Friedrich Merz appellierte, man müsse raus aus diesem Klima der Verdrießlichkeit finden. Blicke richten sich auch auf das Superwahljahr 2026. Umfragen zu den anstehenden Landtagswahlen deuten darauf hin, dass die politische Landkarte Deutschlands sich im September stark verändern könnte. Eine detaillierte Analyse der Grafiken gibt Aufschluss über mögliche Verschiebungen. Ein kritischer Blick auf den Staat kommt vom Deutschen Beamtenbund. Dessen Vorsitzender Volker Geier fordert im Interview die Schaffung von 638.000 zusätzlichen Stellen, da die Bürger einen in Teilen überforderten Staat erleben würden. Vor einem möglichen AfD-Ministerpräsidenten zeigte Geier sich dabei unbesorgt. Kommen wir zu den Sportmeldungen, zum Fußball. Im Transferticker gibt es Bewegung. Der junge Kwasi steht vor einer Leihe zu Sturm Graz. Weniger Gerüchte, dafür Fakten. Aston Villa hat die Verpflichtung von Leon Goretzka offiziell bekannt gegeben. Eine persönliche Geschichte kommt von Denis Undaf. Der DFB-Star leidet noch immer unter dem frühen WM aus Deutschlands und fragt sich, ob er die Schuld trägt. Er spricht über eine spezielle Szene und betont, keinen Kontakt.